0: Manchmal wird die Bibel ja als veraltet bezeichnet. Vielleicht auch wegen Sätzen wie dem in Psalm 32, Vers 8. Dort steht: Ich will dich unterweisen und dir den Weg zeigen, den du gehen sollst. Das klingt irgendwie nach Enge, nach Unfreiheit. Aber eigentlich steckt dahinter doch auch was Schönes. Da sorgt sich jemand um mich. Da möchte jemand Gutes für mich. Darüber spricht jetzt Aline Jung im Wort zum Tag.
1: Nimm Lehr an, pflegte mein Vater zu sagen, wenn ich anderer Meinung oder in seinen Augen als Teenager aufmüpfig war. Er wollte mit seinem Appell nur eines, nämlich, dass ich ihm gehorche. Ich vermisste aber eine plausible Erklärung dafür, warum ich dieses oder jenes tun sollte oder auch nicht. Ich wollte nicht uneinsichtig sein, sondern lediglich den Grund seiner Aufforderung zum Gehorsam verstehen. Ganz anders hören sich Worte an, die unterweisen und erklären, aber nicht nach einem Befehl klingen. Eine Unterweisung will einen Menschen in seinem Denken und Tun einsichtig machen. Meist entspringt die Unterweisung der persönlichen Erfahrung, die sich gleichzeitig um den Nächsten sorgt. Vielleicht beginnt deshalb Psalm 32 mit folgenden Worten: Eine Unterweisung Davids. Wer die Lebensgeschichte Davids kennt, weiß, wovon David hier redet. Nachdem David Ehebruch begangen und einen Mord eingefädelt hatte, weigerte er sich standhaft, seine Sünde Gott zu bekennen. Er versuchte, alles unter den Teppich zu kehren. Vielleicht meinte er, dass die Zeit alle Wunden heilt. Aber durch seine hartnäckige Weigerung, klein beizugeben, stritt er gegen Gott und gegen sein eigenes Bestes. David wurde körperlich krank, hervorgerufen durch die nicht gelinderte Qual in seinem Geist. Er begriff, dass Gottes Hand schwer auf ihm lastete, ihn festhielt und seine Pläne vereitelte. Nach einer Zeit der Unbußfertigkeit kam David dahin, nachdem der Prophet Nathan ihn anhand eines Gleichnisses mit seiner Schuld konfrontiert hatte, dass er zu sagen bereit war: Ich habe gesündigt. Nachdem er Gott seine Sünde bekannt hatte, erhielt er augenblicklich die Versicherung, dass der Herr die Schuld seiner Sünde vergeben hat. Die Erfahrung der Selbsterkenntnis und der Vergebung Gottes trieb ihn sogleich an, für das ganze Gottesvolk zu bitten, dass es den Herrn in gleicher Weise erfahren möge. Mit großer Dankbarkeit erkannte David, dass Gott trotz aller Schuld sein Bergungsort und sein Schutz vor Bedrängnis ist. Psalm 32, Vers 8 erscheint wie ein Einschub, so als würde Gott hier reden: Ich will dich unterweisen und dir den Weg zeigen, den du gehen sollst. David hatte erkannt, dass Gott ihm Lenkung und Führung für den weiteren Weg und persönlichen Rat für alle Entscheidung des Lebens geben will. David wurde nach seiner Selbsterkenntnis sensibel für die Leitung Gottes. Wohl dem Christen, der für das Reden und Wirken Gottes ebenso empfänglich wird, der keine rauen Methoden im Leben nötig hat, um in der richtigen Spur zu laufen, ähnlich wie Rosse und Maultiere, die ohne Verstand sind und denen man Zaum und Gebiss anlegen muss, wie David weiterschrieb. Ob er mit diesem bildhaften Vergleich an sein ursprüngliches Verhalten gegenüber Menschen und Gott gedacht hatte? Jedenfalls erkannte David nach all diesen Begebenheiten, dass der demütige Gläubige von der Gnade des Herrn umgeben wird, wenn er seine Schuld bekennt und von seinen falschen Wegen umkehrt.
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Der Tag ist zwar noch jung, aber ich frage Sie trotzdem mal, haben Sie heute schon mal versucht, sich irgendwo herauszureden? Manchmal bin ich da ganz schön schnell dabei. Deborah Rosenkranz kennt diesen Ausredereflex auch, will ihn sich aber abgewöhnen. Und darüber spricht sie gleich in ihrem täglichen Impuls, ein Wunder für jeden Tag. Und vorher, da hören wir noch Musik von Romina Rink. Ihr Lied hat den Titel »Egal was kommt«.

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1: Machst du das auch immer so? Hast du da Zeit? Können wir das dann machen? Ich machte einem Freund gerade den Vorschlag, einen entscheidenden nächsten Schritt zu wagen. Bevor er zusagte, führte er jedoch erst einmal 5 Gründe an, warum das scheitern könnte. Komisch, dachte ich. Das hätte er sich alles sparen und direkt Ja sagen können. Bis mir bewusst wurde, dass ich das oft genauso mache. Wenn mir jemand etwas vorschlägt, auf das ich nicht wirklich Lust habe, das aber gewagt werden muss, dann zähle ich gern auch erst einmal auf, weshalb es nicht gehen könnte, bevor ich dann, weil ich weiß, dass es wichtig ist, doch zusage. Auch wenn es um Verabredungen geht, auf die ich eigentlich Lust habe, reagiere ich so. Weil ich Angst habe, zuzusagen und dann doch keine Lust mehr oder zu viel Arbeit habe. Oh, kennst du das auch? Ich habe danach immer ein schlechtes Gewissen und denke, Mensch, Deborah, das hättest du dir und deinem Gesprächspartner ersparen können. Sag doch einfach ja, entscheide dich für die Freude und zieh's durch. Was bin ich froh, dass Gott gnädiger mit uns ist, als wir selbst es oft mit uns sind. Denn schau mal, diese aktuelle Situation erinnert mich an eine sehr alte Geschichte aus der Bibel. Genauer gesagt aus Matthäus 21. Ein Mann hatte 2 Söhne. Er bat den ersten, »Mein Sohn, arbeite heute in unserem Weinberg.« »Ich will aber nicht«, entgegnete dieser. Später tat es ihm leid und er ging doch an die Arbeit. Auch den zweiten Sohn forderte der Vater auf, im Weinberg zu arbeiten. »Ja, Herr«, antwortete er, »doch er ging nicht hin.« Wer von den beiden Söhnen hat nun getan, was der Vater wollte? Der erste natürlich. Matthäus 21, 28 bis 31. Das ist eine richtig starke Ermutigung. Auch wenn wir zögern oder erst Ausreden suchen, wenn wir dann doch das Richtige tun, zählt das vor Gott mehr. Puh, nochmal Glück gehabt. Und dennoch ermutige ich uns für die Zukunft mit einem Vers, ebenfalls aus Matthäus. Sag einfach Ja oder Nein. Matthäus 5, 37. Überhaupt nicht leicht, doch es macht das Leben leichter. Danke für dein Herz, das bereit ist, sich verändern zu lassen. Danke für dich.
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0: Ich habe jetzt ein kleines Bilderrätsel für Sie. Stellen Sie sich einmal drei Symbole vor. Ein Kreuz, einen Anker und ein Herz nebeneinander. Das haben Sie vielleicht schon mal auf Postkarten gesehen oder auf Dekoartikeln. Wofür soll das stehen? Ja, für Glaube, Hoffnung und Liebe. Und das Ganze hat sogar einen biblischen Ursprung. Im 1. Korintherbrief, Kapitel 13, Vers 13 steht: Nun aber bleiben Glaube, Hoffnung, Liebe, diese drei. Aber die Liebe ist die größte unter ihnen. Miri Langenbach spricht jetzt darüber im Anstoß.
1: In seinem ersten Brief an die Christengemeinden in Korinth empfiehlt der Apostel Paulus, nach den großen Gaben Gottes zu streben. Und er setzt noch einen drauf, als er schreibt, er wolle ihnen einen noch besseren Weg zeigen. Dann setzt er an zum sogenannten Hohelied der Liebe, indem er, kurz zusammengefasst, nichts an tollen Frömmigkeitsübungen durchgehen lässt, wenn sie nicht mit Liebe geschehen. Letzter Satz: Nun aber bleiben Glaube, Hoffnung, Liebe, diese drei. Aber die Liebe ist die größte unter ihnen. Ich bin nur eine Moderatorin beim ERF. Zu diesem großartigen, tiefgründigen und wundervollen Bibeltext fällt mir nichts Weiterführendes ein. Darum kommt hier eine Einordnung von Dietrich Bonhoeffer aus seinem Buch London 1933 bis 1935. Es ist zunächst etwas sehr Einfältiges, was hier gesagt ist, nämlich, dass ein Leben Sinn und Wert hat, nur sofern Liebe in ihm ist. Und dass ein Leben nichts, gar nichts ist und keinen Sinn und Wert hat, wenn keine Liebe in ihm ist. Ein Leben ist so viel wert, wie viel Liebe es hat. Alles andere ist nichts, gar nichts, ganz gleichgültig, ganz unwichtig. Alles Schlechte und alles Gute, alles Große und alles Kleine ist unwichtig. Wir sind nur nach einem gefragt, ob wir Liebe haben oder nicht. Wenn ich mit Menschen und Engelszungen redete, das ist die Möglichkeit, mit der wir nicht gerechnet hatten, dass auch unsere heiligsten Worte unheilig, gottlos, gemein werden können, wenn ihnen das Herz fehlt, wenn sie ohne Liebe sind. Und wenn ich weissagen könnte und wüsste alle Geheimnisse und Erkenntnisse, wenn ich wüsste, warum ich diesen Weg und warum jener jenen Weg gehen muss, wenn ich die dunklen Wege Gottes schon hier erkennen könnte, ja, wäre das nicht Seligkeit? Erkenntnis, Wissen, Wahrheit ohne Liebe ist nichts. Sie ist nicht Wahrheit, denn Wahrheit ist Gott. Und Gott ist Liebe, darum ist Wahrheit ohne Liebe Lüge.
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0: Herzlich willkommen. Sehnsucht nach Gott, so ist eine kleine Vortragsreihe von Rainer Harter überschrieben. Darin geht der Leiter des Gebetshauses Freiburg auf das Phänomen Sehnsucht ein, die viele Gesichter haben kann. Sehnsucht kann motivieren und sie kann schmerzen. Was Sehnsucht ist und wie sie sich im Lauf der Geschichte verändert hat, das erörtert Rainer Harter nun im ersten Teil seiner Lehrserie.
1: Ich habe mich sehr auf diese neue Lehrserie gefreut. Es geht um Sehnsucht. Und im Speziellen geht es um eine ganz bestimmte Sehnsucht. Es geht um die Sehnsucht nach Gott, die er in uns hineingelegt hat, die in jedem Menschen vorhanden ist, die uns ein Rufen vom Himmel her hören lässt. Eine Sehnsucht, die uns zum Leben führen kann, wenn wir erkennen, wer und wo das Ziel unserer Sehnsucht ist. Ich werde im Folgenden darüber sprechen, was Sehnsucht eigentlich ist und wie man dieser besonderen Sehnsucht, die ich gerade erwähnt habe, begegnen kann. Zuerst möchte ich den Begriff der Sehnsucht ganz allgemein betrachten und aufzeigen, worum es dabei geht. Und ich möchte anschauen, welchen Ursprung die menschliche Sehnsucht eigentlich hat. Und ich will beschreiben, was ich meine, wenn ich in dieser Lehrserie von Sehnsüchten spreche. Grundsätzlich kann man sagen, dass Sehnsucht ein intensives Verlangen nach etwas oder jemandem ist, das oder den man vermisst oder noch nicht erreicht hat. Sehnsucht kann sich auf ganz konkrete Dinge beziehen, wie eine bestimmte Person, einen besonderen Ort, aber auch auf abstrakte Konzepte wie Freiheit oder den Sinn des Lebens. Sehnsucht ist etwas Intensives. Das merkt man daran, dass sie unser ganzes Sein betreffen kann. Wer sich wirklich nach etwas sehnt, dessen Leib, seine Seele und sein Geist können Symptome der Sehnsucht zeigen, können von dieser starken Kraft der Sehnsucht betroffen sein. Auf der Emotionsweise beispielsweise drückt sie sich durch starke Gefühle aus, die sowohl positiv als auch negativ empfunden werden können oder sogar hin und her schwanken. Himmelhoch jauchzend, zu Tode betrübt. Große Hoffnung kann in Traurigkeit umschwenken. Man kann melancholisch werden oder starke Unruhe empfinden, weil das Ziel der Sehnsucht noch immer nicht erreicht wurde. Sehnsucht kann regelrecht verzehrend sein und wehtun. Nicht umsonst spricht man auch vom Seelenschmerz. Kennst du diese Sehnsucht, die dich verzehrt? Lass sie uns gemeinsam entdecken. Starke Unruhe empfinden, weil das Ziel der Sehnsucht noch immer nicht erreicht wurde. Sehnsucht kann regelrecht verzehrend sein und wehtun. Nicht umsonst spricht man auch vom Seelenschmerz. Kennst du diese Sehnsucht, die dich verzehrt? Lass sie uns gemeinsam entdecken. Sehnsucht ist eine

einen Raum gibt, in der sie sich entfalten kann, der bleibt beim Seelenschmerz stehen. Er kommt nicht voran, er kommt Gott nicht näher. Sehnsucht durchwirkt unser Sein. Die körperlichen Reaktionen, die Emotionen zeigen, wie stark die Sehnsucht und wie wichtig die Erfüllung der Sehnsucht nach Gott ist. Alles andere, selbst grundlegende menschliche Bedürfnisse wie Schlaf oder Nahrung, können in den Hintergrund treten, wenn ein Mensch sich wirklich nach etwas oder jemanden sehnt. Neben Körper und Seele ist auch unser Geist von der Sehnsucht betroffen. Wir können kreisende Gedanken haben, Tagträumen, Konzentrationsschwierigkeiten haben. Das spricht eine deutliche Sprache. Alles dreht sich um die eine Sache oder Person. Ich glaube, es ist deutlich geworden, welchen Einfluss die Sehnsucht auf unseren Gesamtzustand haben kann. Sie spielt tatsächlich eine zentrale Rolle in der menschlichen Psyche und hat tiefe emotionale, körperliche und geistige Auswirkungen. Neben solchen intensiven Emotionen wie Liebe und Angst ist die Sehnsucht eines der stärksten Grundgefühle des Menschen. Wie die Liebe oder die Angst beeinflusst sie unser Verhalten und sie treibt uns an, unser Leben nach ihr auszurichten. Wir werden in den folgenden Teilen herausarbeiten, wie können wir unsere Sehnsucht auf Gott ausrichten? Wie können wir sie als Antrieb für etwas Ewiges, Schönes und Wahres verwenden? Sehnsucht hat oft zwei Seiten. Sie ist einerseits schmerzhaft, da sie auf das Fehlen von etwas hinweist, das uns wichtig ist. Andererseits enthält sie aber auch eine süße Melancholie, die Hoffnung und Träume nährt. Sehnsucht ist ganz eng mit dem menschlichen Streben nach Erfüllung und Sinn verbunden. Sehnsucht ist etwas, das uns, wie gesagt, antreibt. Und dann wollen wir suchen, wir wollen wachsen und uns weiterentwickeln. Ohne Sehnsucht ist das Leben, ist der Glaube unbefriedigend. Sehnsucht ist zutiefst menschlich und sie ist ein Geschenk von Gott. Ein Leben ohne Sehnsucht wäre ein bloßes Existieren. Glaube ohne die Kraft der Sehnsucht kann leicht versanden. Sehnsucht kann eine tiefe geistliche Komponente haben, besonders wenn sie sich auf transzendente Ziele wie Gott richtet. Diese Komponente will ich ausführlich mit dir entdecken und dir zeigen, wie du sie schüren, nützen und wahrnehmen kannst, um letztlich Gott noch näher zu kommen. Interessant ist, dass sich die Objekte der menschlichen Sehnsucht im Laufe der Menschheitsgeschichte immer wieder geändert haben. Aber grundlegende Sehnsüchte, die Sehnsucht, von der ich spreche, die Sehnsucht nach dem geliebten Gott, nach der Ewigkeit und Heiligkeit, sprich Vollkommenheit, blieb immer erhalten. In der Antike, also etwa in der Zeit von 800 vor Christus bis 500 nach Christus, strebten die Menschen nach Unsterblichkeit und Ruhm, nach Weisheit und Erkenntnis, persönlichem Glück und Frieden. Aber auch die Hoffnung nach einem glücklichen Leben nach dem Tod gehörte zu den Sehnsüchten dieser Ära dazu. Das anschließende Mittelalter, etwa von 500 bis 1500 nach Christus, war eine sehr religiöse Epoche, geprägt von der Sehnsucht nach dem Himmel und nach göttlicher Gnade. Davon zeugen die Schriften der großen Kirchenväter und Kirchenmütter wie Johannes von Kreuz, Teresa von Avila und anderen, die davon gesprochen haben, wie sie ihrer Sehnsucht Raum gegeben haben und, ich nenne es, in süßer Verzweiflung diesem Gott näher und näher und näher gekommen sind. Dann in der Zeit der Renaissance, etwa im 15. und 16. Jahrhundert, änderte sich die Sehnsucht vieler Menschen wieder. Jetzt wollte man die Welt verstehen und das Wissen erweitern. Im Zeitalter des Barock, vom 16. bis 18. Jahrhundert, herrschte die Sehnsucht nach Macht und Pracht vor, die eine zentrale Triebfeder der damaligen Gesellschaft darstellte. Wir kennen alle die gewaltigen Barockkirchen mit ihrem Schmuck.
Neben solchen opulenten Kunstwerken und der gewaltigen

0: Architektur finden sich aber in der Literatur und Philosophie des Barock häufig tiefgründige Reflexionen über das menschliche Leben, den Tod und das Streben nach einem höheren, ewigen Sinn. Auf das Barockzeitalter folgte die Klassik 18. und 19. Jahrhunderts. Sie war geprägt von der Sehnsucht nach klaren Strukturen, nach Vernunft, Rationalität, Humanität und Bildung. Also kein Pomp mehr, sondern Klarheit. Und dann folgte die Romantik. Und wieder schwenkt die Sehnsucht in eine andere Richtung. 1795 bis 1848 etwa spricht man, in dieser Periode spricht man von der Romantik. Während dieser Zeit sind die Sehnsüchte wieder weg vom Ziel des reinen Wissenwollens geschwenkt. Die Romantik war stark von Gefühlen und dem Unbewussten geprägt. Sehnsucht wurde als Ausdruck des menschlichen Strebens nach dem Unendlichen und dem Unerreichbaren gesehen. Dann im Realismus des 19. Jahrhunderts strebte man nach Objektivität, beschäftigte sich mit sozialer Ungerechtigkeit. Es herrschte eine Sehnsucht nach Aufklärung, nach absoluter Wahrheit und nach individueller Identität. Ab dem Ende des 19. Jahrhunderts spricht man dann von der Moderne. Angesichts der Desillusionierung und Unsicherheit, die die Weltkriege und soziale Umwälzungen hervorgerufen hatten, suchten jetzt viele Menschen nach einem tieferen Sinn und universellen Werten. In unserer Kultur, in unseren westlichen Gesellschaften gab es große geistliche Aufbrüche. Dann kamen die 60er und 70er Jahre des letzten Jahrhunderts. Das war die Entstehungszeit der Postmoderne. Sie ist nicht nur eine historische Epoche, sondern auch eine Reaktion und ein kritisches Gegenstück zur Moderne. Auch die Postmoderne hat sich in Bereichen wie Kunst, Architektur, Literatur und Philosophie entfaltet und sie ist bekannt für ihre Skepsis gegenüber universellen Wahrheiten, absoluten Werten und großen Erzählungen, also den umfassenden, alles erklärenden Theorien über die Welt, wie zum Beispiel der Heiligen Schrift. Und während die Sehnsucht von Transzendenz sich von der Antike bis zur Aufklärung auf den geistlichen Bereich ausrichtete, veränderte sich in der Postmoderne etwas. Es geht oftmals um eine Transzendenz der Konventionen und Normen und um die Möglichkeit, durch kreative Ausdrucksformen neue Bedeutungen zu schaffen. Die Sehnsucht nach Transzendenz verlagerte sich weg vom großen Du hin zum eigenen Ich. Und es wurde übersehen, dass es ohne das große Du kein eigenes Ich geben kann. Zusammenfassend lässt sich sagen, dass sich die Sehnsucht der Menschen im Laufe der Zeit zwar änderten, die großen Fragen jedoch über alle Epochen hinweg bestehen blieben. Wer bin ich? Zu wem gehöre ich? Wie führe ich mein Leben? Diese Fragen sind zutiefst menschlich und wer genauer hinschaut, der erkennt, es sind die Fragen, die uns erst zu Menschen machen. Wer mit feinem Herzensgehör hinhört, der kann hinter diesen Fragen das leise Lied hören, welches aus der Ewigkeit Gottes noch immer zu uns herüberklingt. Es sagt, du bist mein geliebter Mensch, ich bin dein Gegenüber, du gehörst zu mir, ich bin dein guter Hirte. Weil wir Geschöpfe des liebenden Gottes sind, ist die Erfüllung der Sehnsucht nach Sinn und Bedeutung, nach Liebe, Gemeinschaft und Zugehörigkeit, nach Transzendenz und der Überwindung unserer Begrenzungen nicht in der Schöpfung selbst zu finden, nicht in uns allein zu finden, sondern allein im Schöpfer, dessen Herz dafür schlägt, dass meine und deine Sehnsucht uns auf den Weg zu ihm bringt, wo wir seiner Sehnsucht nach uns Menschen begegnen. Amen.
1: 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Das war der erste Teil der Lehrserie von Rainer Harter.
0: Herzlich willkommen zum zweiten Teil meiner Lehrserie zur Sehnsucht nach Gott. Der Mensch früherer Zeiten erkannte seine Unvollkommenheit und richtete seine Sehnsucht in der Regel auf den heiligen, vollkommenen Gott. Er hoffte auf Erlösung, auf ein Leben nach dem Tod oder eine Begegnung mit dem Heiligen. Diese Sehnsucht war demütig, denn sie erkannte an, dass der Mensch aus eigener Kraft das Heilige, das außerhalb seines Vermögens liegt, nicht erreichen kann. In unserer Zeit und Kultur spielt das Heilige, also das Vollkommene, Reine und Wahre, keine bedeutende Rolle mehr. Der Gott der Postmoderne heißt Anything Goes und auf ihn versuchen Menschen nun, ihre Sehnsüchte zu richten. Da Gott in den Augen vieler Menschen der Postmoderne nicht mehr das Ziel der menschlichen Grundsehnsucht sein darf, weil sich der Mensch als von Gott emanzipiert wähnt, richtet sich der Wunsch des Überschreitens des Gewöhnlichen oder Bekannten eben auf den Menschen selbst. Er wird in sich zum Spielplatz der Transformation. Heute kann man eben eine neue Richtung beobachten, die die Sehnsucht nach Transzendenz nimmt. Wie gesagt, die Transzendenz des eigenen Selbst. Viele der gesellschaftlichen Entwicklungen, die wir gerade erleben, lassen sich mit der Verschiebung weg vom übernatürlichen Du, vom Gegenüber, das anders, nämlich vollkommen ist, zum übermenschlichen Ich, also ich Mensch stehe an höchster Stelle, erklären und dadurch verstehen. Doch wenn das Übernatürliche im Außen im Sinne von dem Gegenüber Gottes abgelehnt wird, bleibt nur noch der Blick nach innen. Und genau das ist, was wir so deutlich in den Debatten über Geschlecht, Identität und Körperlichkeit erleben. Der Mensch möchte sich selbst neu erfinden. Er sehnt sich danach, die Begrenzungen seines Geschlechts und seiner biologischen Realität zu überwinden. Begriffe wie Selbstidentifikation oder Genderfluidität sind Ausdruck dieser Entwicklung. Der Gedanke, das eigene Geschlecht nicht als gegeben anzusehen, sondern als wandelbare Konstruktion zu verstehen, scheint für viele eine neue Form der Selbsttranszendenz darzustellen. Der eigene Körper, von der Bibel noch als Tempel des Heiligen Geistes angesehen, wird zum Experimentierfeld degradiert. Man hofft, durch diese Selbstüberwindung, beispielsweise durch das Ablegen biologischer oder gesellschaftlicher Begrenzungen, wahre Erfüllung zu finden. Es geht mir nicht darum, mit dem Finger auf Menschen zu zeigen, die sich in diese Richtung bewegt haben oder bewegen. Es geht mir darum, aufzuzeigen, dass vom biblischen Menschenbild her, untermauert durch Jahrtausende Menschheitsgeschichte, dieser Weg nicht zu den erhofften Ergebnissen führen wird. Wenn alles fluide ist, dann gibt es auch kein Ich mehr. Keine Identität und keine Verwurzelung in ewigen Werten, die Halt im Leben geben. Wenn alles fluide ist, dann landen wir in einer Schreckensvision, weil wir nicht mehr wissen, woran wir sind. In der Sehnsucht nach der Transzendenz des eigenen Selbst wird ein entscheidender Punkt übersehen. Die Begrenzungen, die augenblicklich so viele junge Menschen als beengend empfinden, sind gerade das, was uns Halt und Identität zu verleihen mag. Identität kann ich nicht selbst aus mir, in mir kreieren, sie wird mir verliehen. Identität kommt vom großen Du Gottes, ohne das ein Ich gar nicht mehr zu existieren vermag. Nun mag man uns Christen für Nostalgiker halten, die das Vergangene verherrlichen und sich daran klammern. Persönlich stört mich das nicht, weil ich weiß, wie sehr ich davon profitiere, wenn ich meine menschlichen Begrenzungen akzeptiere. Der Versuch, den Evolutionsschritt, der den Menschen aus seinen Beschränkungen herausheben soll, erzwingen zu wollen oder so zu tun, als wäre er bereits vollzogen, ist letztlich der verzweifelte Versuch, an Gott vorbeikommen zu können, ihn austricksen zu können, ihn nicht zu brauchen. Es ist ein verzweifelt hoffnungsloses Anliegen. Denn damit schafft man zugleich jeden tragfähigen Lebensgrund ab. Denn wenn alles fluide wird, dann stehen wir auf einem Boden, der sich als menschenverschlingender Treibsand herausstellen wird. Ich bin nun schon einige Jahrzehnte auf dieser Welt und bin mehr denn je dankbar dafür, dass ich erkennen durfte, dass meine grundlegenden Sehnsüchte allein in Gott gestillt werden können. Die Ausrichtung meiner Sehnsucht auf ihn hat mich von Illusionen befreit und verhilft mir zu einem Lebensgrund, auf dem mein Leben sicher stehen kann. Kein Treibsand, ein Felsen. Die Antworten auf die großen Fragen meines Lebens habe ich in der Beziehung zu Gott gefunden. Diesbezüglich bin ich aber keine Ausnahme, sondern bestätige nur die von Gott erdachte Regel, beziehungsweise darf erleben, wie ewig gültig das Wort Gottes, die Bibel, ist. Warum gibt es mich? Woher komme ich? Wohin gehe ich? Wer bin ich? Hat mein Leben einen Sinn? Das sind die Fragen, die ich meine. Ich möchte an dieser Stelle einige Aussagen von großen Denkern einfließen lassen, die weit vor mir zu den gleichen Antworten gekommen sind wie ich. Zunächst ist da C.S. Lewis, den viele als Autor der Kinderbuchserie Die Chroniken von Narnia her kennen. Lewis war aber viel mehr als ein Autor. Als Literaturwissenschaftler lehrte er an der University of Oxford und hatte den Lehrstuhl für englische Literatur des Mittelalters und der Renaissance an der Universität von Cambridge inne. Heute wird Lewis zudem als einer der einflussreichsten christlichen Apologeten der Neuzeit bezeichnet. Lewis war ein hingegebener, leidenschaftlicher Christ. In einem seiner Bücher schreibt er über die Sehnsucht: Wenn ich in mir selbst Wünsche finde, die nichts in dieser Welt zu befriedigen vermag, ist die einzig logische Erklärung, dass ich für eine andere Welt gemacht bin. Ich will es noch einmal zitieren. Wenn ich in mir selbst Wünsche finde, die nichts in dieser Welt zu befriedigen vermag, ist die einzig logische Erklärung, dass ich für eine andere Welt gemacht bin, schreibt er. Lewis war von der Realität dieser anderen Welt völlig überzeugt. Lewis bringt auf den Punkt, was viele Menschen zwar spüren, aber nicht fassen können, wollen oder dürfen. Es gibt eine Sehnsucht in uns, die nur in dieser anderen Welt, in der Gegenwart Gottes, gestillt werden kann. Eine andere Erklärung gibt es nicht für das, was uns alle an einen Ort ziehen will, der vielen noch unbekannt ist. Mein zweites Beispiel. Blaise Pascal war ein französischer Mathematiker, Physiker, Literat, Erfinder und Philosoph des 17. Jahrhunderts. Er war ein großer Denker und ein leidenschaftlicher Christ. In seinen posthum veröffentlichten Gedanken über die Religion und über einige andere Themen schrieb Pascal: Es gibt ein Vakuum im Herzen eines jeden Menschen, das nur durch Gott gefüllt werden kann. Noch einmal auch dieses Zitat. Es gibt ein Vakuum im Herzen eines jeden Menschen, das nur durch Gott gestillt werden kann. Und zuletzt möchte ich eine berühmte Aussage des Kirchenlehrers Augustinus von Hippo zitieren, der im 4. und 5. Jahrhundert nach Christus gelebt hat. Es stammt aus seinen Bekenntnissen einer autobiografischen Schrift des Augustinus. Unruhig, schrieb er, ist unser Herz, bis es ruht in dir, o Gott. Die Unruhe unseres Herzens, die Sehnsucht unseres Herzens wird nur dort gestillt und befriedet und befriedigt, wo Gott ist, in seiner Gegenwart. Auch Augustinus bringt also zum Ausdruck, dass die Sehnsucht des menschlichen Herzens alleine in Gott gestillt werden kann. Wie die zuvor genannten Denker kam er zu diesem Ergebnis, nachdem er sich intensiv mit verschiedenen theologischen und philosophischen Lehren auseinandergesetzt hatte. Die große Frage, die sich uns stellt, lautet: Wo aber kommt diese menschlich unstillbare Sehnsucht überhaupt her? Was ist ihr Ursprung und warum gibt es sie überhaupt? Wer davon ausgeht, dass der Mensch ein Zufallsprodukt der Evolution ist, hat auf diese Frage entweder gar keine Antwort oder wird versuchen, diese spezielle Sehnsucht auf der Ebene der Menschlichkeit irgendwie zu erklären. Etwa mit der Erklärung, dass es letztlich um die Sehnsucht nach Liebe geht. die sich in uns entwickelt hat, damit wir Nachkommen zeugen und somit unsere Art erhalten. Aber diese Erklärung hält der Tatsache nicht stand, dass sowohl viele große Denker als auch ganz einfache Menschen zwar glückliche Ehebeziehungen führten, die Grundsehnsucht nach dem, ich nenne es einmal, großen anderen trotzdem ungestillt geblieben ist. Wir kennen den Spruch, Geld allein macht nicht glücklich. Du kannst haben, was du möchtest. Wenn diese Sehnsucht nicht gestillt wird, die Sehnsucht nach dem großen anderen, die Sehnsucht nach Gott, wirst du ein Getriebener, ein Verlassener oder ein isolierter Mensch bleiben. In dir, nicht gekoppelt an das große Du. Wir Menschen sehnen uns wirklich alle nach einem Ort, wo wir die sein dürfen, die wir auch wirklich sind. Und wo Liebe nicht von unserer Leistung abhängt. Unser Leben lang zeugen unsere Handlungen von dieser Sehnsucht. Manchmal ist uns das bewusst, manchmal nicht. Doch wir werden von dem Bedürfnis nach einer großen Liebe geleitet, die über die menschliche Liebe eben hinausgeht. Wo also kommt diese Sehnsucht her? Und warum spüren wir intuitiv, dass es eine berechtigte Hoffnung für die Erfüllung unserer Sehnsucht geben muss? Dass die Sehnsucht da ist, zeigt zugleich, dass es das Objekt der Sehnsucht, das Ziel unserer Sehnsucht geben muss. Sonst gäbe es diese Sehnsucht gar nicht. Ich habe eine Erklärung gefunden, die ich für die richtige halte. Als ich sie prüfte, stellte ich wiederum fest, dass bereits andere Denker, wie etwa der große antike Philosoph Platon, der etwa 350 Jahre vor Christi Geburt lebte, zu einem ganz ähnlichen Schluss gekommen ist. Auch wenn das Ziel der Sehnsucht in seinem Falle nicht Gott ist. Ich bin überzeugt davon, dass wir deshalb die große menschliche, unstillbare Sehnsucht in uns tragen, weil etwas in uns sich erinnert. Tief in uns klingt der Nachhall einer Zeit, in der die Welt heil gewesen ist. Es ist die Sehnsucht, die wir spüren nach der Gemeinschaft mit Gott. Sie ist keine Illusion, sondern ein Verlangen, dessen Erfüllung der Mensch schon einmal erlebt hat und sich deswegen erinnert. Deswegen ist sie so groß. Es ist lange her, aber etwas in uns kann nicht vergessen, wie es damals in Eden war, als die Sünde unsere Beziehung zu Gott noch nicht zerstört hatte und der Mensch mit Gott in vertrauter Intimität und der Fülle des Lebens gelebt hat. Unsere Seele weiß, dass ihr Zuhause in der Gemeinschaft mit Gott zu finden ist und dorthin zieht es sie zurück. Was wir heute Bekehrung nennen, ist neben der Tilgung unserer Schuld durch das stellvertretende Opfer Jesu am Kreuz zugleich auch eine Rückkehr nach Hause, dorthin, wo unsere Sehnsucht nach dem großen Du gestillt wird, unsere Sehnsucht nach Leben, unsere Sehnsucht nach Vollkommenheit und Ewigkeit. Du spürst diese Sehnsucht in dir, weil Gott sie in dich hineingelegt hat. Sie sagt dir, du gehörst zu mir. Es gibt noch einen zweiten Grund, den Søren Kierkegaard, ein großer dänischer Philosoph und Theologe des 19. Jahrhunderts, mit den folgenden Worten zusammenfasste. Die Sehnsucht des Menschen nach Gott ist oft nur das Echo von Gottes Sehnsucht nach dem Menschen. Ich will diesen Satz noch einmal zitieren. Die Sehnsucht des Menschen nach Gott ist oft nur das Echo von Gottes Sehnsucht nach den Menschen. Es begegnet sich etwas. Es gibt eine Sehnsucht in uns, weil wir uns erinnern. Diese Sehnsucht trifft auf eine Sehnsucht, die von Gott ausgeht. Wir verspüren Sehnsucht nach Transzendenz in uns, weil der transzendente Gott beständig nach uns ruft und uns zu sich zieht. In der kommenden Folge werde ich auf Gottes Sehnsucht eingehen, die in uns wirkt. Ich nenne sie das Himmelsziehen. Es würde mich freuen, wenn du wieder dabei bist, wenn wir uns in die Welt der Sehnsucht bewegen, die in die Welt Gottes hineinführen soll. Ich bete. Herr Gott, was für ein Glück, dass wir uns nicht nach dem Nirvana sehnen müssen, nach der Auflösung, sondern wir als Christen uns nach einer Person sehnen dürfen. Und zwar berechtigterweise. Und Herr, wo sich unsere Sehnsucht und deine Sehnsucht begegnen, entsteht Leben. Und ich bete, dass du das im Leben meiner Zuhörer wirkst. Und das bete ich in dem Namen Jesus, Vater, zu dir und durch deinen Heiligen Geist. Amen.
1: Das waren die ersten beiden Teile der Lehrserie Sehnsucht nach Gott von Rainer Harter. Wir freuen uns, wenn Sie wieder dabei sind.